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1: Es ist 3 Uhr.
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3: 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Es ist 4 Uhr.
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0: 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Es ist 5 Uhr.
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1: Es ist 6 Uhr.
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2: Es ist 7 Uhr.
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12: 8 Uhr und damit einen wunderschönen guten Morgen an diesem Montag. Ich bin Easy und Freunde, ich liebe eine Sache an Musik. Wenn gute Künstler sich zusammentun und tolle Songs gemeinsam machen. Ich habe nämlich gleich zwei absolute Banger

Guten Morgen. Jetzt bei uns in der Playlist ist ein Newcomer hier auf Absolut Germany und zwar Baumgart. Er ist 22 Jahre alt, kommt ursprünglich aus Dortmund, also da ist er geboren und inzwischen lebt er in Hamburg. Und er macht ganz, ganz tolle Musik. Wir hören rein in seinen neuen Song, der heißt Mein Babe auf Absolut Germany, Deutschlands Mainstage.

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0: 20 nach 8. Hi an diesem Montag hier auf Absolut Germany und damit einen schönen guten Morgen an unsere WhatsApp-Nummer, die 0160 4800 706, hat sich Anton aus Dresden reingemeldet.
1: Ich höre schon relativ lange. Also, da habe ich mir nicht mein neues Auto geholt und ich brauche einfach Deutschrap bzw. deutsche Musik auf meinem Ohren und habe auch nicht immer Lust, meine Playlist anzumachen über Spotify. Da habe ich dann halt ein bisschen recherchiert, wo kann ich denn geil nur Deutschrap hören oder allgemein nur deutsche Musik. Da gab es halt Absolut Germany und da hänge ich jetzt fest und richtig geil, was ihr macht. Danke.
0: Danke dir und du hast recht, hier gibt es Deutschrap, deutsche Musik und ihr braucht keine extra Playlist. Wir sind eure Playlist hier auf Absolut Germany und hier bekommt ihr jetzt Kraftklub mit Kein Liebeslied.

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Toes. Wisst ihr, was das ist? Hi, einen schönen guten Morgen. Absolut Germany ist bei euch an um 10 vor 9 an diesem Montag. Ich bin Easy und falls ihr eine Sache über mich lernen wollt, dann ich besitze ein paar hohe Schuhe. Das war's. Und Peep Toes sind hohe Schuhe, aber die sind vorne offen. Und ich kann mir nie merken, was das für Schuhe sind. Ich muss es immer googeln, muss immer schauen. Peep Toe, vielleicht habt ihr eine Eselsbrücke oder so und könnt mir das reinmelden an unsere WhatsApp-Nummer. Die findet ihr in unserer Absolut-Radio-App, weil ich kann es mir nie merken. Peep Toes offen. 01099 haben über genau diesen Schuh einen Song gemacht. Wir hören rein hier auf Absolut Germany, Deutschlands Mainstage.

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17: 9 Uhr mit mir. Ich bin Easy. Ich wünsche euch einen schönen guten Morgen an diesem Montag. Jetzt in der Playlist habe ich hier bei uns Chapo 102. Mit einem Song Verliebt, Verlobt. Und tatsächlich ist er auch verheiratet mittlerweile. Hat eine Frau. Und es gab aber auch mal eine Zeit, wo er sich das gewünscht hat mit jemand anderem. Man hat ja so Vorstellungen manchmal. Und dann zerplatzt das von heute auf morgen. Diese Situation kennt ihr vielleicht auch. Und hier auf Absolut Germany würde ich sagen, hören wir genau in diesen Song jetzt rein. Das ist Chapo 102 mit Verliebt, Verlobt.

0: Herrlich. 8:50 an diesem Montag. Hi, einen schönen guten Morgen mit Absolut Germany, Deutschlands Mainstage. Ich bin Easy und bei mir stand jetzt an ein neuer Reisepass. Und ihr kennt es alle, wenn ihr irgendein neues Ausweisdokument braucht, dann braucht man auch ein Foto. Und ich wusste bis jetzt nicht, dass die digital sind. Die kann man mitbringen digital, aber man kann das auch vor Ort machen. Und ich dachte mir, hey, warum extra wohin, wenn ich das auch vor Ort machen kann? Großer Fehler an der Stelle. Das wird einfach mit einem Handy gemacht. Da kommt ein kleines portables Licht oben drauf und dann sieht man wirklich nicht gut aus. Ich habe zu der im Einwohnermeldeamt im Rathaus habe ich gesagt, ach, nehmen wir das einfach, es ist mir jetzt auch egal. Und vielleicht sollten wir alle diese Einstellung haben bei Fotos auf Ausweisdokumenten. Wer sieht da jemals gut aus und ist damit auch noch zufrieden, oder? Hier auf Absolut Germany geht's weiter an diesem Montag mit Berkan und Lugatti. Mehr davon auf Absolut Germany.
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0: Morning, Freunde, hier auf Absolut Germany seid ihr immer mit am Start. Und zwar, wir sind so eine richtige Community hier. Per WhatsApp an unsere Absolut Germany Line könnt ihr euch jederzeit melden. Das ist die 0160 4800 706. Und vielleicht seid ihr auch gerade bei der Arbeit, wie die Karin.
1: Ich höre Absolut Germany unheimlich gerne während der Arbeit. 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
0: Yes. Karin, wenn es dich entspannt, dann bist du mit Deutschrap richtig, weil es gibt ja auch ein paar Menschen, die Deutschrap so ein bisschen stresst. Also wir feiern es auch komplett hier. Hier bekommt ihr deutsche Musik und einfach Künstler, die woanders nicht laufen. Die nächsten bei uns in unserer Playlist sind Torch und Tony L mit Wir waren mal Stars auf Absolut Germany. 1, 2, 1.

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0: Sie kommen beide aus Bietigheim-Bissingen in Baden-Württemberg, haben aber noch nie zusammen einen Song gemacht. Und obwohl sie beide im Deutschrap zu Hause sind. Guten Morgen, hier ist Absolut Germany um 20 vor 10. Ich bin Easy und jetzt in der Playlist habe ich Bowser. Und Bowser hat mit Shindy noch nie was gemacht. Und woran liegt das? Warum?
1: Hat sich nie ergeben. Wir haben nicht so viel miteinander zu tun gehabt. Einfach.
0: Bowser, das klingt für mich ein bisschen nach kein Bock. Oder wir mögen uns nicht. Wir werden es nicht so richtig herausfinden. Vielleicht kommt ja irgendwann noch ein Feature und vielleicht ja so eine kleine Idee heute, denn Shindy hat Geburtstag, ist 38 Jahre heute geworden, an der Stelle Happy Birthday. Und vielleicht kann man da ja so eine kleine Feature-Anfrage ins E-Mail-Postfach heute flattern lassen. Wenn du Bock hast. Ansonsten bleib einfach bei Finch und dann passt die Sache auch. Hier mit einem Auge zu auf Absolut Germany, Deutschlands Mainstage.

10 vor 10. Hi an diesem Montag. Bei euch läuft Absolut Germany, Deutschlands Mainstage mit mir. Ich bin Easy und damit einen schönen guten Morgen. Jetzt bei uns am Start ist Chapo 102 und er selber, der sagt, ich bin entweder ein Sänger, der rappt oder ein Rapper, der singt. Er kann sich noch nicht so richtig entscheiden. Ich finde aktuell, vor allen Dingen auf dem Album und die Songs, sind eher ein Sänger, der rappt. Aber was meint ihr? Hier ist er mit Spinner auf Absolut

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17: 10 Uhr an diesem Montag. Hi, ich bin Easy, ich wünsche euch einen schönen guten Morgen. Und Freunde, wir haben sie für euch alle. Die, die so lange schon Karriere machen und am Start sind, die Deutschrapper, aber auch die Newcomer. Und einer, der macht den Anfang hier, das ist Johnny Mahoro. Er geht immer weiter nach oben und jetzt ist er hier mit seinem Song manchmal. Und übrigens, heute Abend um 20 Uhr machen wir die Bühne frei für noch mehr Newcomer. Auf Absolut Germany.

0: Neue Woche, neuer Refresh hier auf Absolut Germany. Wir sind an eurer Seite. Ich bin Easy. Wir starten gemeinsam in diesem Montagmorgen. Und vielleicht steht ihr ja gerade vor dem Spiegel zu Hause noch und macht euch ein bisschen fresh. Nochmal schön die Kanten rasieren, einmal den Bart trimmen und so gut in die neue Woche starten. Ich begleite euch mit AK außer Kontrolle und Nisi 19 mit Sixpack hier auf Absolut Germany, Deutschlands Mainstage.
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Ich habe jetzt bei uns hier auf Absolute Germany für euch Materia mit Lila Wolken. Und dieser Song, der ist pure Nostalgie. Wir gehen nochmal zusammen in dieses Gefühl rein. Der kam 2012 raus. Und was da auch rauskam in die Kinos in diesem Jahr, Türkisch für Anfänger. Was für ein geiler Film auch.

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20 vor 11, hi. Schön, dass ihr mit dabei seid hier auf Absolut Germany, Deutschlands Mainstage. Und heute Abend um 20 Uhr, da machen wir wieder die Bühne frei. Das machen wir jeden Montag, holen uns die besten Newcomer aus ganz Deutschland und auch manchmal über die Ländergrenzen hinaus hier ins Studio und quatschen natürlich. Was haben Sie für Träume? Was treibt Sie an? Und vor allen Dingen hören wir natürlich auch die Songs, die Sie schon veröffentlicht haben. Heute Abend aus Wien am Start Miss Bampan. Sie produziert meistens alle ihre Songs selbst. Sie macht deutsch und englische Musik und sie hat ordentlich was drauf und hat immer eine Message mit dabei. Was sie so antreibt und was ihre Träume sind als Musikerin und auch als Produzentin, das hören wir heute Abend um 20 Uhr, wenn sie da ist, bei Bühne frei hier auf Absolut Germany.

In Franken ist sie aufgewachsen und wohnt jetzt in Berlin. Unsere nächste Künstlerin hier auf Absolute Germany, Deutschlands Mainstage, ist Jinka. Und zwar mit ihrem Song Hoppegarten. Anfang des Jahres hat die Vogue sie sogar ausgezeichnet als eine der spannendsten

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12: 11 Uhr, hi, ich bin Easy und vielleicht macht ihr euch schon langsam ready für die Mittagspause und überlegt schon mal, was kann ich mir noch organisieren? Oder ihr habt was mit dabei, ganz vorbildlich vorgekocht. Ich bin an eurer Seite und habe jetzt Chivo mit im Gepäck. Apricot heißt sein Song und damit schon mal einen schönen Vormittag. Schön, dass ihr hier seid. Hi.
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0: Wo hört ihr uns denn hier auf Absolut Germany um 10 nach 11 an diesem Montag? Hi, ich bin Easy und mich interessiert brennend, wer ihr seid, wo ihr herkommt, was ihr so macht und in unserer Community. Da könnt ihr uns ganz einfach schreiben an unsere WhatsApp-Nummer. Absolut Germany Line, das ist die 0160 4800 706, und das hat auch zum Beispiel die Sabrina aus Bayreuth gemacht.
1: 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Vor 3 Jahren habe ich meinen ersten Firmenwagen bekommen und da war Absolut Germany eingestellt und seitdem habe ich den Radiosender nicht einmal mehr gewechselt. Ich freue mich jeden Tag auf die Arbeit. Ihr seid super, macht weiter so.
0: Oh, danke, du Süßmaus. Und Freunde, vielleicht kennt ihr es auch, ihr seid in ein Auto eingestiegen und entweder war Absolut Germany schon da oder ihr wart in der Sendersuchliste und dann seid ihr ganz oben und dann sind wir natürlich aufgetaucht mit all unseren Absolut-Radiosendern und dann habt ihr euch für Absolut Germany entschieden. Deswegen schön, dass ihr da seid. Hier gibt's auf jeden Fall die beste Musik jetzt mit Juju und Allein auf Absolut Germany.

Na, was macht ihr gerade? Hi, Absolute Germany läuft bei euch um 20 nach 11 an diesem Montag. Ich bin Easy und bei mir gibt's jetzt die nächste Kaffeerunde und wahrscheinlich auch die letzte. Denn wenn ich noch mehr Kaffee jetzt trinke, ich glaube, dann drehe ich hier irgendwann ab, obwohl das wahrscheinlich für euch auch gar nicht so schlecht wäre und für die Stimmung an diesem Montag. Vielleicht ist es bei euch auch die nächste Kaffeerunde oder eine Klorunde, was auch immer. Hier bin ich an eurer Seite. Auf Absolute Germany gibt es jetzt Afrop und Ferris MC mit Reime Monster.

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ja das gleiche rauskommt. Hier auf Absolut Germany hat Finch einen Song auch über die Tanke. Vor allen Dingen, dass man da auch abhängt und eben andere Dinge tut, außer tanken. Jetzt hier auf Absolut Germany für euch.

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0: Gleich in der nächsten Stunde mit am Start habe ich so geile Künstler aus Deutschland. Und damit einen schönen Vormittag mit Absolut Germany hier, Deutschlands Mainstage. Ich habe zum Beispiel mit dabei Paschanim mit seiner neuen Nummer Augenblick, aber auch mit am Start UFO 361, der jetzt irgendwie aus irgendeinem Schlaf wieder erwacht ist. Ich freue mich aber, dass er zurück ist. Und Nina Chuba mit Wenn das Liebe ist, gleich um kurz nach 12 schon. Jetzt in der Playlist habe ich Olex Hesch. Der hat sich nämlich portugiesische Unterstützung an die Seite geholt vom MC Elder Winte und Mohamed Ramadan. Und der Song heißt Pau Pau Pau. Jetzt auf Absolut Germany.
1: Mit

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15: 12 Uhr an diesem Montag. Hi, ich bin Easy und vielleicht kennt ihr diesen Moment, wenn ihr euch denkt, boah, einfach mal kurz nicht erreichbar sein und alles ausschalten um mich herum. Leute, das können wir ganz einfach machen mit dem Flugmodus. Einfach auch mal tagsüber rein. Man muss nicht immer erreichbar sein. Clueso gibt uns gleich mit seinem Song diesen Vibe. Und jetzt am Start sind Rin und Schmidt mit Odyssee auf Absolut Germany.
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5 Euro habe ich mir mal einen UFO 361 Pulli auf einem Flohmarkt gesneakt. Hi, ich bin Easy hier an diesem Montag. Wir haben es 10 nach 12 und hier ist er bei uns in der Playlist. UFO 361 mit seiner neuen Nummer, Roof Voller Stars. Und ich bin ein bisschen traurig, dass ich diesen Pullover nicht mehr habe. Aber ein Schnapper war es trotzdem damals. Hier jetzt, auf Absolut Germany.

Happy Birthday heute an Shindy. Er ist 38 Jahre heute geworden. Und wenn wir hier auf Absolut Germany, Deutschlands Mainstage, schon bei Rappern sind, die einfach Deutsch-Rap geprägt haben, da kommen wir doch zum nächsten, der bei uns am Start ist. Sido mit Steig ein, jetzt um 20 nach 12. Ich bin Easy. Hi, schön, dass ihr da seid hier auf Absolut Germany.

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Denn im Daimler stehe ich abends vor der Tür. So beginnt der nächste Song hier von Rin auf Absolute Germany. Blackberry, den habe ich jetzt bei uns. Und Freunde, falls ihr mal sehen wollt, wie das aussieht, wie sieht der Rin denn abends vor der Tür mit dem Daimler aus, dann schaut euch auf Instagram das Foto an. Da hat das uns gezeigt. Und ich finde, er ist doch einfach sympathisch, oder? Hier jetzt für euch am Start auf Absolute Germany. Das ist Rin.

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17: Hallöchen an diesem Montag hier auf Absolut Germany. Wir haben es 13 Uhr und ich habe gleich eine sowas von schöne Kombi für euch von Paula Hartmann und Berg. Und wenn ihr beide auf dem Schirm habt, dann wisst ihr, beide haben besondere Stimmen. Und das, was die beiden zusammen vereint, was sie einzeln machen, aber im Song eben auch zusammen, so eine emotionale, verletzliche Art und Weise hier auf den Tisch legen, wo ich mir die Schuhe, die Socken auszieht, so sagt man, ne? Gegenteil von Glück gleich mit am Start. Vorher Chapo 102 mit Verliebt, Verlobt. Hier auf Absolut Germany.

0: Wer den nächsten Song auswendig konnte, der hat es geschafft, als diese Nummer rauskam. Capital Bra und UFO 361 mit Neymar. Und ich sag mal so, Capital Bra hatte ich vorher nicht auf dem Schirm. Das war so die Nummer, wo ich dachte, who this? Tja, Capital Bra, jetzt auf Absolut Germany.
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10 vor 2 und wenn ihr die Jungs von 01099 live erleben möchtet im nächsten Jahr 2027, dann spielen sie eine Show. Das ist in Dresden, es gibt Tickets und sonst keine Chance, außer ihr hört Absolut Germany, denn hier sind sie immer am Start. Jetzt mit

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14: Welcome, welcome, Ladies und Gentlemen. Punkt 14 Uhr haben wir es hier auf Absolut Germany, Deutschlands Mainstage. Und wir gehen direkt rein in die Musik, Freunde. Richtig Frauenpower hier am Start. Ace-T ist gleich dabei. Anaïs und Jolle, eine wunderschöne Kombi. Arsch der Welt und rein geht's mit Bad Moms J und OMG.
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Gleich, 20 nach 2 haben wir es hier auf Absolute Germany, Deutschlands Mainstage. Freunde, wir sind das Zuhause für alle, die ein Herz für Deutschrap haben, ganz egal wie alt ihr seid. Wir haben hier nämlich alles am Start. Die neuesten Releases und absolut legendäre Classics, genau wie die Nummer hier. ASD, Afrop und Sammy Deluxe mit dabei mit Sneak Preview. Ich bin Flo, wünsche euch einen fantastischen Montag. Lasst es euch gut gehen.

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Pünktlich 20 vor 3 haben wir es hier auf Absolut Germany, Deutschlands Mainstage. Und Freunde, ich heiße euch herzlich willkommen in diesem spätsommerlichen Montag nochmal, in den meisten Teilen Deutschlands zumindest. Und ich würde sagen, genau in diesen Vibe gehen wir nochmal ein bisschen rein. Ich will den Sommer noch nicht ganz loslassen, wenn ich da ganz ehrlich bin. Reezy deshalb am Start. Freunde, diese Nummer riecht nach Sonnencreme, die riecht nach Urlaub, die riecht nach Allmann reserviert die Liege mit einem Handtuch. Das ist Reezy hier auf Absolut Germany mit Comeback.

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16: Punkt! 15 Uhr haben wir es hier auf Absolut Germany, Deutschlands Mainstage Party People. What's up? What's going on? Wir gehen rein in diesen fantastischen Montag mit absoluten Bangern. Kool Savas mit dabei. Yasin und Edwin Rosen mit einer wunderschönen Nummer. Wieder zurück, Freunde. Underrated. Ganz, ganz wichtig. Und rein geht's mit Samuel Bach, aka BAC aus Österreich. Für ganz Deutschland ist er am Start mit Sturzflug. Es ist uns

Wer schneller lebt, ist schneller fertig, hat meine Mama mal gesagt. Ich hab genickt und dann gemacht, was dumme Jungs halt machen, und nie weiter drüber nachgedacht. Ja. Das erste Mal ein Mädchen kennengelernt im Internet.

0: Kool Savas hier auf Absolute Germany mit dabei. Feier nicht nur ich, sondern auch der liebe Sebastian aus Schleswig-Holstein hat sich reingemeldet.
1: Also ich feiere allgemein die ganzen Lieder von Kool Savas, ob All for One, King. Das erinnert mich schön an meine Jugend, wie ich damals halt Kool Savas irgendwie durch einen Kumpel kennengelernt habe. Er ist halt immer noch mein Lieblingsrapper. Ja, liebe Grüße aus dem Norden.
0: Liebe Grüße gehen zurück in den Norden. Liebe Grüße gehen nach Schleswig-Holstein raus zum lieben Sebastian. Freunde hier auf Absolute Germany. Die Community ist natürlich mit dabei. Ihr könnt euch auch immer reinmelden. Einfach per WhatsApp an die 0160 48 706. Wir machen weiter mit Florentina und Forti. Freunde, kleine Spanisch-Lesson mit Como Te Amas.

0: Jetzt für euch am Start hier auf Absolut Germany. Onkel Freezy Echo Fresh am Start. Zusammen mit G-Style. Ich bin jung und brauche das Geld, Freunde. Wunderschönen Montagnachmittag euch.
1: Ja,

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Ja, für sie ist quasi nach den Sommerferien vor den Sommerferien. Hi, mein Name ist Flo, ihr hört Absolut Germany, Deutschlands Mainstage. Und ich habe jetzt die gerade mal 16-jährige Sahide hier für euch am Start. Und die hat am Wochenende den letzten Auftritt von ihrem ersten richtigen so Festivaljahr gehabt. War beim Timmendorfer Strandfestival am Start, hat da ordentlich eingeheizt und jetzt ist quasi, ja, ihr Toursommer, ihr Konzertsommer rum, konzentriert sich jetzt wieder auf die Schule, weil, ja, die ist halt gerade mal 16. Millionen von Follower dafür am Start, unfassbar erfolgreich, ich ziehe da wahnsinnig meinen Hut, ich habe da wahnsinnig Respekt vor, mich vor Tausenden von Leuten mit 16 auf so eine Bühne zu stellen, no way, wäre bei mir niemals drin gewesen, sage ich euch, wie es ist, da hatte ich mit meiner eigenen Pubertät am meisten zu kämpfen, da hatte ich mehr zu tun damit, um zu schauen, ob irgendwie mein Crush aus der 8B auch auf mich steht. Freunde, unbelievable, hier für euch im Start, Sahide mit Sweet 16.

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1: Pah, emotionale Nummer hier auf Absolute Germany um 10 vor 4 für euch mit dabei. Und jetzt, Freunde, jetzt drehen wir aber nochmal ein bisschen auf. Kleiner Mood-Switch, kleiner Mood-Change mit AK außer Kontrolle und Nizzy 19. Das ist Sixpack. Bra! Guck, ich fick.

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2: Gute, Punkt 16 Uhr was hier auf Absolut Germany, Deutschlands Mainstage. Ich bin Flo und Freunde, ich habe mehr Banger im Gepäck, als würde ich an Silvester mit einem Koffer in die Heimat reisen. 01099 und Crow gleich für euch mit dabei, mit Glücklich, Elef am Start. Und das sind Finch und Bowser mit einem Auge.

Gleich 10 nach 4 an was auf Absolut Germany, Deutschlands Mainstage. Freunde, und es wird ein bisschen loco, es wird ein bisschen muy caliente. Oleg Sesh für euch am Start mit seiner neuen Nummer. Po, po, po. Und die macht einfach Freude, die macht einfach Bock. Da will ich ein bisschen tanzen, da will ich aufstehen und meine Hips swingen. Wir gehen rein, ich bin Flo.

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Es ist doch schon irgendwie so ein bisschen das Träumchen. Hi, ihr oder Absolute Germany. Mein Name ist Flo. Schön, dass ihr mit dabei seid. Peter Fox, Haus am See jetzt hier für euch dabei. Und ich sag euch ehrlich, wenn man da so zuhört, also in meinem Fall ist es schon irgendwie ein bisschen der Traum. Ein Eigenheim am See, Haus, Frau. Wie gesagt, in meinem Fall Frau dann, bei anderen sicherlich anders. So ein kleiner Pfiffi irgendwie. Vielleicht eine Katze, Kinder. Und einfach mit den Freunden sich treffen, im Zuhause, im Garten sitzen, das Leben genießen. Und einfach irgendwie happy sein, einfach irgendwie glücklich sein. Peter Fox, Haus am See, jetzt hier für euch auf Absolute Germany.

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Was läuft? Wunderschönen Montag euch. Hi, ich bin Flo. Schön, dass ihr mit dabei seid. Und heute Abend ab 20 Uhr machen wir hier auf Absolute Germany wieder die Bühne frei für Deutschlands beste Newcomer. Miss Banpan aus Wien ist heute Abend bei uns am Start. Wer das ist, was sie genau für Mucke macht, warum wir in ihr so viel Potenzial sehen, checkt ihr heute Abend alles aus. Falls ihr keine Zeit habt, weil ihr sagt, oh, da bin ich beim Fußballtraining. Die ganze Folge könnt ihr dann natürlich auch über unsere kostenlose Absolute Radio App oder unsere Webseite nachhören. Und wir machen hier weiter mit

nächste Nummer hier auf Absolut Germany. Geht raus an alle, die sich manchmal oder vielleicht viel zu häufig alleine fühlen. Das ist aber meistens nicht so, Freunde. Irgendwo da draußen gibt's Menschen, die euch lieben, die euch mögen, genau so wie ihr seid. Ihr braucht ihr nicht alleine zu fühlen. Und sogar hier auf Absolut Germany, Freunde. Dann sind wir wenigstens gemeinsam alleine mit Juju. Und mir. Ich bin Flo. Das ist Absolut Germany, Deutschlands Mainstage. Komm los.

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5: Punkt 17 Uhr was, Punkt 5 auf Absolut Germany, Deutschlands Mainstage. Freunde, ich habe Banger für euch im Gepäck, das ist kracht. Kool Savas gleich für euch im Start mit King, Finch und Green mit dabei, mit Kopangan. Und das ist Summer Jam mit seinem aktuellen Hit zusammen mit Billa Joe, das ist Kilimanjaro. Let's go!

gehen wir rüber nach NRW. NRW represent auf Absolute Germany, Deutschlands Mainstage. Habe ich jetzt aus Dienstlaken für euch im Start. AV mit Balkan Boys. Freunde, liebe Grüße gehen raus an alle Balkan Boys und Balkan Girls da draußen. Lasst es euch gut gehen. Wunderschönen Montagnachmittag euch.

Jetzt Real Talk, eine ganz, ganz wilde Kombi hier für euch auf Absolute Germany, Deutschlands Mainstage am Start. Zwei Leute aus völlig unterschiedlichen Generationen, die Deutschrap geprägt haben und vor allem unterschiedliche Deutschrap-Generationen geprägt haben, Freunde. Da liegen zig Jahre dazwischen und trotzdem passt dieses Match so unfassbar gut und sie haben trotzdem so unfassbar viel gemeinsam. Max Herre und Crow auf Absolute Germany fühlt sich wie Fliegen an.

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am Start ist und hat sich einfach über 6 Jahre Zeit genommen für sein Debütalbum. Ja, das ist tatsächlich irgendwie ungewöhnlich. Deshalb bin ich aber auch umso gespannter auf die Platte, die am 25. September droppt, weil da bin ich sehr gespannt, was da alles draufkommen wird, wie der Sound ist, weil sich der Sound von Chivo in den letzten 6 Jahren auch unfassbar weiterentwickelt hat, Freunde. Aber wenn das alles so wird wie die Songs, die wir so in den letzten Wochen, Monaten bekommen haben, dann wird das ein sehr smoothes, sehr, sehr krass vibiges Album. Sehr gespannt drauf, Freunde. Einen kleinen Vorgeschmack hatte ich für euch dabei. Das ist Chivo auf Absolute Germany mit Apricot. 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

0: ist Absolut Germany, Deutschlands Mainstage. Mein Name ist Flo und Freunde, die Absolut Germany Community ist natürlich auch mit am Start. Der liebe Olli aus Grimma, gerade einfach im Bagger unterwegs.
1: Also Absolut Germany läuft bei mir auf jedem DAB Plus Radio. Ich bediene ja abwechselnd Bagger und jeder, der irgendwo einsteigt, weiß ganz genau, aha, den hat Olli bedient, weil es läuft Absolut Germany.
0: So ist es nämlich richtig, wie nett auf dem Bau im Bagger schön Absolut Germany pumpen. Freunde, ganz egal, ob ihr auf oder im Bau seid, ihr auf Absolut Germany, seid ihr mit am Start. Das ist UFO 361 für euch. Ganz neue Nummer, Roof voller Stars mit dabei und liebe Grüße, Kuss.

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10: Was läuft, Freunde? Punkt 18 Uhr und was? Überall anders bekommt ihr gerade schlechte Nachrichten aus aller Welt präsentiert. Hier auf Absolut Germany, Deutschlands Mainstage. Wird gar nicht lang geschnackt, wir gehen direkt wieder rein in die Musik. Bowser habe ich nämlich für euch dabei. Provinz ist mit am Start und das ist Paschanim mit Augenblick. Ich bin Flo, lasst es euch gut gehen.

0: Was geht ab, Freunde? Ihr hört Absolut Germany. Mein Name ist Flo. Gleich 10 nach 6 haben wir's.
1: Und mein Name ist Easy.
0: Wäre ich jetzt noch gleich drauf gekommen.
1: Aber ich wollte auch was sagen.
0: Ja, gleich wärst du dran gewesen.
1: Oh,
0: ja, weil ich brauchte dich als Expertin.
1: Erzähl mal.
0: 01099 haben ja einen neuen Song rausgebracht. Summer Vibe, Feel Good, leichtes Leben.
1: Ja, geile
0: Nummer. Und der heißt Peeptoe. Wenn ich ganz ehrlich bin, wusste ich nicht, was Peeptoes sind.
1: Das wundert mich jetzt nicht.
0: Da habe ich dich gefragt.
1: Ja.
0: Und du hast quasi nur darauf gewartet, mir das zu beantworten.
1: Ja, pass auf. Ich bin ja jetzt auch nicht die Maus, die hier immer hohe Schuhe trägt. Ich bin ehrlich, ich habe ein Paar im Schrank. Das war's.
0: Ich wusste nicht mal, dass das hohe Schuhe related ist.
1: Ist nicht mein Ding. Das sind hohe Schuhe mit einem ordentlichen Absatz vorne offen.
0: Ja, also diese Schuhe, die vorne so ein kleines Kuckloch haben, oder?
1: Also wenn du das Kuckloch nennst, dann ja, es ist vorne einfach offen. Das ist nicht zu, keine Haube oben drauf.
0: Warum
1: einfach geschlossen. Damit der Fuß ein bisschen atmen kann und es sieht manchmal gut aus, wenn es offen ist. Das ist wie wenn du einen hohen Schuh trägst und das Bein wird gestreckt.
0: Erzähl mir doch nichts, als wäre das zum Atmen. Das ist doch kein Georgs, als ob da irgendeine
1: doch,
0: Luft durchkommt.
1: Doch, ich habe schwitzige Füße und ich sag dir, das ist gut, dass da vorne ein Loch frei ist. Das
0: ja,
1: wünsche ich mir manchmal bei meinen Sneakern. Und pass mal auf.
0: Ja, aber das ist doch nicht Sinn der Sache, oder?
1: Ich habe eine kleine Eselsbrücke für dich. Weil ich war nämlich auch mit diesem Struggle unterwegs und war so, ich kann mir das nie merken, was das für ein Schuh ist und das kann ich wirklich nicht.
0: Ja, ja, ja.
1: Aber uns hat eine Hörerin gerade reingeschrieben an unsere WhatsApp-Nummer, die das bei mir natürlich irgendwie gehört hat, weil ich darüber geredet habe. Und die hat gesagt, ey, Easy, Peeptoe ist ganz einfach zu merken. Piep hat keinen Sinn, glaube ich. Aber Toe ist ja der Zeh.
0: Ja.
1: Dann kann man sich einfach merken, der Zeh guckt vorne raus.
0: Der da rausluchtet vorne.
1: Ja. Ja, und ich finde es gar nicht so schlecht. Grüße gehen raus an dich. Ich weiß gerade nicht mehr ihren Namen.
0: Ist das die Eselsbrücke oder wirklich einfach die Begründung, wo der Name herkommt?
1: Ja, was ist Piep?
0: Ich soll gucken. Piep.
1: Kuckuck. Kuckuck.
0: Piep, piep. Ich weiß es nicht.
1: Vielleicht weiß ja jemand, warum das Peeptoe ist.
0: Ja, gerne mal Bescheid sagen. Meldet euch rein in die 0604-807-06. Das ist 01099, als wären es noch nicht genug Zahlen gerade gewesen. Mit Peeptoe. Klickt rein. Wunderschönen Abend euch.

Was geht ab, Freunde? Ihr hört Absolut Germany. Mein Name ist Flo. Und ich habe am Wochenende auf TikTok einen misogynen Take gehört, dass Frauen im Deutschrap, dass Frauen nicht produzieren können, dass die nichts drauf haben. Und da dachte ich mir so, boy, du hast überhaupt kein Ball-Knowledge, weil das hier ist Mel Beats, die sich rangeholt hat für diese Nummer Kool Savas und Samy Deluxe mit Okay. Wirklich gar kein Rap-Knowledge.

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in irgendeiner deutschen Kleinstadt oder irgendwo auf dem Dorf wird sich gerade ready gemacht. Schön hier nochmal ein Airwaves reingezwitschert mit einem Red Bull, mit einem Rockstar oder einem Monster Energy in der Mittelkonsole auf dem Weg zur Tankstelle gemacht, um da heute Abend ein bisschen zu viel Marlboro Gold mit den Jungs zu rauchen oder ein bisschen zu laut Musik zu hören, Freunde. Von ganzem Herzen, ich bin doch auch Dorfkind durch und durch und das hier ist die absolute Hymne dafür. Das ist Finn Schmidt. Danke, ich bin Flo. Wunderschönen Montagabend euch.

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0: 10 vor 7 haben wir es auf Absolut Germany. Und Freunde, ich hoffe, ihr habt noch ein bisschen Power übrig. Ihr habt noch ein bisschen Energy über, weil für die nächste Nummer braucht ihr die, weil die hat so viel Power. Da braucht ihr auch eigene Power, weil sonst ist das ein Mismatch im Power-Level. Sag ich euch, wie es ist. Fajan und Dalton jetzt hier für euch am Start mit Power. Ich bin Flo, lasst es euch gut gehen. Kuss!
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4: Jezerski, Freunde, welcome hier auf Absolut Germany. Punkt 19 Uhr, was wir cruisen gemeinsam rein in den Feierabend. Vielleicht cruist ihr auch gerade schon, seid auf dem Weg zum Sport. Dann, Freunde, die perfekte Nummer hier für euch am Start. Rin und Schmidt mit Odyssey geben einen richtigen Workout-Boost. Aber auch, wenn ihr gerade auf dem Heimweg seid oder in der Küche steht, den Kochlöffel schwingt. Die Nummer hat ordentlich Energy. Das ist Odyssey hier auf Absolut Germany.
21: Hey.

Gleich 10 nach 7 haben wir es hier auf Absolut Germany, Deutschlands Mainstage. Ich bin Flo und mache hier in weniger als einer Stunde meinen Spot frei für unser Newcomer-Format Bühne frei. Weil jeden Montag ab 20 Uhr laden wir uns Deutschlands beste Newcomer ins Absolut Germany Studio ein. Und diese Woche für euch am Start Miss Banpan aus Wien ist sie da. Und fantastische Frau, fantastische Musikerin. Wer genau sie ist, was sie für Musik macht, welche Themen sie in ihrer Musik behandelt, das alles ab 8 hier auf Absolut Germany. Und ich habe jetzt für euch Chapo 1 und 2 am Start mit Spinner.

0: Ladies und Gentlemen, sage ich nicht als Begrüßung, sondern das ist der nächste Track hier auf Absolute Germany, Deutschlands Mainstage. Als nächstes im Lineup Dynamite Deluxe mit Ladies und Gentlemen dabei.
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Freunde, boah, Gänselein ab die nächste halbe Stunde hier auf Absolute Germany. Chiago mit dabei, Sam Payne mit dabei, dann Shindy am Start, Oleg Sesh am Start und vor allem die beiden hier, Finch und Bowser mit einem Auge zu auf Absolute Germany, Deutschlands Mainstage mit dabei. Und

0: So, ihr kleinen Rabauken, ich mache jetzt hier das Studio frei für
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0: Ganz genau so schaut's nämlich aus. Jeden Montag ab 20 Uhr machen wir hier das Absolut Germany Studio frei. Machen wir die Bühne frei für Deutschlands beste Newcomer. Gleich in 10 Minuten übergebe ich an meinen lieben Kollegen Valentin mit der großartigen Miss Bumpern aus Wien. Wer das ist, wie sie dazu gekommen ist, dass sie das tut, was sie tut, wie ihre Musik klingt, erfahrt ihr ja alles in 10 Minuten auf Absolut Germany. Ich habe jetzt gleich noch für euch am Start vorher Sam Payne, Chapo 102, Berkan und Lugatti. Und dann heißt's, yes sir, Bühne frei!
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4: 20 Uhr, Freunde, schön, dass ihr dabei seid hier bei uns auf Absolut Germany und unserer Newcomer-Show Bühne frei. Ich bin Valentin und heute ist Miss Banpan bei mir. Hi.
5: Hi.
4: Du hast ganz viel interessante Musik mitgebracht. 3 Songs hören wir jetzt gleich in der nächsten Stunde von dir. Und hast auch ein eigenes Flinter-Label, Beatzarilla heißt das.
5: Genau.
4: Und machst auch ganz viel tolle Musik über Overthinken und hast auch schon was Cooles studiert, bist familiär mit ganz viel Musik aufgewachsen, hast dich dann aber doch irgendwie so ein bisschen auch von Englisch auf deutsche Musik rübergewandelt. Also es ist wirklich sehr, sehr cool, was du alles machst. Ja, viel mehr erfahren wir gleich jetzt hier in der nächsten Stunde auf Absolut Germany. Also bleibt auf jeden Fall dran.

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0: What's up? Es ist Montagabend. Ihr hört Bühne frei, unsere Newcomer-Show hier auf Absolut Germany. Schön, dass ihr da seid. Heute ist Miss Banpan bei mir. Hi.
2: Hi.
0: Cool, dass du da bist. Bevor wir jetzt in deine drei Songs reinhören, die du uns mitgebracht hast und ganz viel über dich und deine Musik sprechen, wollen wir dich immer in einem ganz schnellen Freundebuch hier einfach mal kennenlernen. Du schreibst rein und es geht los.
3: Künstlername?
2: Miss Banpan.
3: Alter?
2: 32.
3: Wohnort?
2: Wien.
3: Wofür bist du in deinem Freundeskreis bekannt?
2: Ich lache sehr viel.
3: Deine nervigste Angewohnheit?
2: Vielleicht auch das Lachen.
3: Die Reaktion deiner Eltern, als du meintest, du willst Musiker werden?
2: Sie haben mich immer unterstützt. Sie wollten eigentlich, dass ich mehr klassische Musik mache, aber da kam die Rebellin in mir raus.
3: Dein größter Struggle beim Musikmachen bisher?
2: Dass man immer wieder darauf zurückfindet, dass es einen um die Musik und das kreative Schaffen geht und nicht um irgendwelche Zahlen und Erfolge oder was Erfolg ist überhaupt.
0: Also du sagst schon, was du denkst, oder?
2: Ja,
0: ziemlich. Auf jeden Fall. War das schon immer so, dass du so locker flockig daher warst? Gab es auch mal Phasen, wo du vielleicht ein bisschen unsicherer warst? Und warum packst du das auch in die Musik rein?
2: Es gibt immer wieder Phasen, wo ich unsicher bin und war. Und irgendwie ist aber dann die Musik immer das, wo ich es dann schaffe, mutig zu sein und irgendwas reinzuhauen, was ich wirklich meine und sagen will. Und wenn ich es dann höre, dann ist es irgendwie so ein Reminder, hey, du kannst das auch, also mach einfach den Mund auf.
0: Ja. Genau. Und das würdest du auch anderen raten? Also wenn andere vielleicht so ein bisschen Struggles haben, irgendwie Musik auch als Instrument oder?
2: Definitiv, ja.
0: Ja, okay.
2: Oder einfach irgendwie kreativer Output schreiben, malen, whatever.
0: Ja, du hast mal gesagt, unterschätzt werden ist der geilste Plot-Twist. Wann hat dich das letzte Mal jemand unterschätzt und mit was gab's da was?
2: Passiert öfter. Sehr oft höre ich dann irgendwie so, ja, ich kenne dich so privat und da bist du so eine ruhige Person und dann stehst du auf der Bühne und es kommt alles Mögliche raus aus dir. Oder auch umgekehrt eigentlich, dass sie mich von der Bühne kennen und dieses Private oder auch diese Versicherung

0: Facette mit ruhiger sein und gechillt sein noch nicht so gut kennen, aber ich bin einfach sehr facettenreich und ich feiere das sehr.
1: Ja, cool. Finde ich total spannend. Ich finde es toll bei Menschen, wenn man so ein bisschen so ambivalent ist und so. Und ich habe manchmal das Gefühl, viele können das gar nicht so richtig einordnen dann. Ne? Es ist so ein bisschen undurchsichtig.
0: Keine Schublade, wo man
1: nicht so eine. Ich glaube, wir Menschen brauchen immer so ein bisschen so eine Schublade, wo man so rein kann. Dann hören wir mal direkt rein in deinen Song Cheeky Girl. Was willst du mit dem Song irgendwie ausdrücken? Vielleicht auch für alle, die das jetzt gleich hören?
0: Irgendwie ist es so eine Introduction, wer ich bin. Also ich finde cheeky eine sehr gute Beschreibung, was ich bin, weil es ist so, für mich ist es so frech sein mit Augenzwinkern und viel Spaß dabei, aber trotzdem, ich kann auf die Kacke hauen, aber trotzdem mit Humor und genau, Augenzwinkern eigentlich.
1: Das ist schön, dann lernen wir dich jetzt in dem Song auch nochmal kennen.
0: Genau.
1: Super, dann hören wir rein. Das hier ist unsere Newcomer-Show Bühne frei mit Miss Banpan. Das hier ist Cheeky Girl auf Absolut Germany. Let's go.

0: hier ist Deutschlands größte Bühne für die Newcomer, die richtig was drauf haben. Ihr seid bei Bühne frei, unserer Newcomer-Show. Heute ist Miss Banpan bei uns. Hi.
1: Hi.
0: Schön, dass du da bist. Du hast tatsächlich schon recht viel erlebt die letzten Jahre, habe ich das Gefühl. Unter anderem warst du auf dem Doja Cat-Konzert neulich.
1: Ja.
0: Was feierst du an ihr komplett? Was würdest du vielleicht auch selber für dich abschauen?
1: Dass sie einfach so sie selbst ist. Und immer wieder überhaupt nicht dran denkt, wie es nach außen wirkt. Oder sie macht einfach ihre Kunst für sich selbst, aber auch für die anderen. Also sie ist zum Beispiel auf der Bühne gestanden mit einem extrem geilen Outfit und hat aber dann auf den Zähnen so künstliches Blut gehabt und hat das ganze Konzert eigentlich so mit roten Zähnen performt. Und es war so, ja, das ist Doja Cat.
0: Krass, okay.
1: So geil.
0: Also so ein bisschen crazy auch einfach.
1: Ja, irgendwie. Genau.
0: Ja. Und einfach das Ding machen soll. Das ja. ist schon sehr cool. Du hast ein Flitterlabel gegründet. Beatzerilla heißt das.
1: Mhm.
0: Wenn du jetzt so ein bisschen vielleicht auch auf die Musikbranche schaust, auch als Newcomerin, was hat sich vielleicht verbessert in den letzten Jahren auch und was könnte man noch verbessern? Hast du da einen Take zu?
1: Also verbessert oder schön zu sehen ist, dass es immer mehr Flinter-Artists gibt, die auf der Bildfläche erscheinen. Irgendwie finde ich, muss man dranbleiben, einfach sich gegenseitig zu unterstützen und nicht in so ein Ellbogen-Ding zu kommen. Deswegen haben wir auch dieses Label und eigentlich Kollektiv auch gegründet, um mehr in dieses, hey, wir können uns gegenseitig unterstützen und müssen nicht gegeneinander arbeiten.
0: Hm. Du hast jetzt noch einen Song mitgebracht für uns, Überall Du heißt der. Da geht es ums Overthinken, oder?
1: Ja, genau.
0: Was overthinkst du denn vor allem?
1: Ob ich was auf Social Media posten soll.
0: Ja.
1: Also, oder was ich poste und gehe dann noch zigtausendmal drüber und schau, welche Caption und ob ich es wirklich posten will. Also je ehrlicher ich in einem Post bin, desto öfter muss ich drüber nachdenken, ob ich es wirklich mache.
0: Boah, check ich total. Es ist so schlimm, ne?
1: Ja.
0: Ich glaube, das können viele verstehen, auch wenn man halt kein Artist ist. So.
1: Ja, voll.
0: Richtig schlimm so. Ich weiß nicht, vielleicht haben wir uns auch so reingesteigert die letzten Jahre, ne? Ich habe das Gefühl, so vor 10 Jahren war es noch nicht so schlimm.
1: Ja.
0: Sehr cool, dann hören wir mal rein in einen Song von dir. Überall du.
1: Nice.
0: Hier bei uns bei Bühne frei, unserer Newcomer-Show auf Absolut Germany. Das hier ist Miss Banpan.

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1: Sie kommt aus Wien, ist 32 Jahre alt und macht wirklich richtig gute Musik. Und deswegen müssen wir die euch natürlich zeigen, Freunde. Ihr seid hier bei Bühne frei, unserer Newcomer-Show auf Absolut Germany. Heute ist Miss Banpan bei uns. Hi.
2: Hallo.
1: Cool, dass du da bist. Du bist in einer sehr musikalischen Familie aufgewachsen. Deine Geschwister haben auch schon Musik studiert, alle spielen irgendwie Instrumente. Du hast mit 6 Jahren auch schon angefangen, Geige zu spielen. Ist es für dich vielleicht auch so ein bisschen ein Druck manchmal, wenn so alle um dich rum

0: hat Klavier oder spielt Klavier und hat 6 bis 8 Stunden geübt und so bin ich irgendwie aufgewachsen. Krass. Also es war so daheim eine Musikschule sozusagen. Ja, also Druck ist auf jeden Fall irgendwo immer da, aber eben versuche ich diesen Spaß nicht zu verlieren, einfach an dem Ganzen.
1: Ja, voll, check ich absolut. Gäb's was, wenn du jetzt nicht so diese familiäre Prägung mit der Musik gehabt hättest? Gab's irgendwas, was du super gerne sonst beruflich jetzt gemacht hättest oder was du gerne machen würdest?
0: Ich glaube, es hätte trotzdem was mit Musik zu tun, weiß nicht, so Tontechnikerin oder mehr in Filmrichtung oder so Theatersachen irgendwie. Also ich mache auch manchmal Regieassistenz im Theater und das ist auch was, was mir extrem gut gefällt, einfach so im Hintergrund zu sein, aber in der Kulturbranche und einfach das Ganze so ins Rollen und das Organisatorische zu machen.
1: Ja,
0: ist schon cool.
1: Voll, ist irgendwie voll toll, weil du da ja auch irgendwie so mit anderen Kreativen zusammenarbeitest und so Projekte hast und so. Also ich glaube, das ist auch sehr cool.
0: Genau.
1: Und du bist ja auch ausgebildete Pädagogin sogar, ne? Und gibst Workshops?
0: Ja.
1: Unter anderem für Tanzen auch, ne?
0: Ja, auch.
1: Ja. Deine Musik geht ja überhaupt gar nicht in die klassische Richtung, ne? Wie du jetzt familiär bist, du da eigentlich schon eher klassisch aufgestellt.
0: Ja.
1: Deine Musik ist eher frecher, ist irgendwie so thematisch auch vielleicht manchmal auch provokant irgendwie und irgendwie sehr direkt und laut. Wieso machst du das musikalisch? Also gibt es irgendwie einen Grund, warum du sagst, so diese klassische Musik, das holt dich irgendwie gar nicht ab, sondern ich habe richtig Bock, da so Power reinzustecken und irgendwie auch mit der Musik was zu verarbeiten?
0: Ich glaube, irgendwann habe ich gecheckt, eben, dass Popmusik oder diese populäre Musik ich einfach mehr fühle als die klassische Musik. Und das hat auch was zu tun gehabt mit dem Tanzen gehen, also Hip-Hop, Tanzen gehen und ja, einfach diese Musik noch in den Körper zu bringen. Und dann habe ich mir irgendwie gedacht, ja, Tanzen ist cool dazu, aber ich würde es auch gerne irgendwie selber schreiben, so eine Musik. Ich glaube, so ist es entstanden.
1: Voll, absolut. Finde ich super cool. Wir hören gleich in so 10 Minuten noch einen Song von dir. Bleibt auf jeden Fall dran, es lohnt sich. Und dann hören wir uns gleich hier bei Bühne frei, unserer Newcomer-Show auf Absolut Germany. Heute mit Miss Banpan.

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0: wünsche euch einen wunderschönen guten Abend. Ich bin Valentin und habe heute natürlich wieder eine tolle Newcomerin bei uns hier in der Show. Das hier ist Bühne frei, die größte Bühne für unsere Newcomer in Deutschland, die richtig was drauf haben. Heute ist Miss Banpan bei uns. Hi.
1: Hi.
0: Cool, dass du da bist. Du produzierst und schreibst deine Musik eigentlich fast komplett selber, oder?
1: Genau.
0: Das ist crazy. Wie machst du das? Und würdest du manchmal auch gerne was abgeben?
1: Ja, ich habe auch beim Album 2 Songs abgegeben. Aber die anderen 10 habe ich selber produziert. Ich habe einfach so extrem Spaß dran, selber den Sound oder die Beats zu gestalten und habe da sehr genaue Vorstellung oder bin einfach sehr gern in diesem Flow von komponiere jetzt die Musik und nicht nur schreibe den Text und die Melodien. Und so bin ich da eigentlich dazugekommen. Und jetzt will ich auch sehr viel mehr irgendwie dieses Producing ausbauen, auch für andere Artists wieder mehr machen. Und
0: ja, genau. Sehr cool, ja. Finde ich mega. Du hast auch mal viel auf Englisch gemacht, viele Songs, jetzt bist du eher deutsch. Warum kam da ein Switch? Gab es da irgendeinen Grund für?
1: Also Auslöser war eigentlich von MC, weiß nicht, ob du das kennst, das ist so ein Online-Magazin für auch Deutschrap oder Rap. Mhm. Und die haben auch so ein Newcomer-Programm gemacht, wo man zu einem Begriff, das der vorige oder die vorige Newcomerin vorgegeben hat, einen Part schreiben hat müssen. Und der Begriff von der vorigen Newcomerin war Zuckerschock.
0: Witzig.
1: Und dann habe ich eben einen deutschen Part geschrieben und habe mir gedacht, irgendwie macht es Spaß.
0: Ach geil, okay.
1: Ja.
0: Das heißt, du hast irgendwie auch gemerkt, so Deutschschreiben macht vielleicht sogar mehr Bock als auf Englisch.
1: Ja, genau.
0: Ja, voll cool.
1: Voll.
0: Du hast so viele Themen wie Body Positivity, LGBTQA+ oder patriarchale Strukturen. Wie wichtig ist das für dich auch generell, wenn du jetzt auch mal so auf andere Artists schaust, die vielleicht auch schon eine viel größere Bühne haben und viel mehr Zuhörerinnen und Zuhörer, das in Songs zu thematisieren?
1: Ist mir schon sehr wichtig, weil es auch sehr viele Werte einfach widerspiegelt, die ich vertrete. Einfach.
0: Ja.
1: Ich finde, wenn man eine Bühne hat und was sagen kann, dann kann man die auch nützen für sowas.
0: Ja.
1: Und ist auch wichtig, sowas zu verbreiten. Genau.
0: Voll, absolut. Das war's schon für heute Abend, für diese Folge Bühne frei. Sehr schön, dass du da warst.
1: Danke.
0: Es hat mir sehr viel Spaß gemacht. Ihr könnt den ganzen Talk mit Miss Banpan natürlich auch in unserer kostenlosen Absolut-Radio-App nachhören. Macht es auf jeden Fall, es lohnt sich. Und jetzt hören wir mal rein in Zuckerschock von dir hier bei uns, bei unserer Newcomer-Show Bühne frei. Das hier ist Miss Banpan.

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1: Es ist 21 Uhr.
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4: Es ist 22 Uhr.
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0: Es ist 23 Uhr.
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1: Es ist 0 Uhr.
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0: Es ist 1 Uhr.
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2: 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Es ist 2 Uhr.
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